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0: der Countdown ins Wochenende mit Radio 1 in der Hitgarantie. Ja, dieses unbeständige Sommerwetter müssen wir nicht unbedingt haben, aber den Gelsen, denen taugt es richtig. Ja, von dem her sind auch wieder gerade viele unterwegs. Frage, hast du da einen guten Tipp für uns, wie wir uns dagegen wehren können?
1: Antibrumm sprühen am Körper, müssen sie schon sprühen, aber nicht jeder bekommt die Stiche. Es kommt auf den Duft des Körpers drauf an.
0: Ja, Gelsen sind aber auch schön heikel, aber in dem Fall ganz gut, wenn sie uns nicht riechen können.

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0: wir gewannen in der Hitkante heute am 17. Juli. Allen Geburtstagskindern alles Gute, lasst euch heute schön feiern und ihr seid in sehr prominenter Gesellschaft. Auch Angela Merkel feiert Geburtstag. Sie wird heute 72 und mit dem Älterwerden hat sie offenbar kein Problem.
1: Erlebt das auch selber, wenn ich sage, ich bin ja jetzt schon alt. Nein, keine Sorge und so. Und sehe noch ganz jung aus und man versucht sie auch jeden Tag. Aber trotzdem finde ich, man muss es einfach akzeptieren.
0: Ja, es ist, was es ist. Angela Merkel und allen, die heute Geburtstag haben, alles Gute.

hier in der mit Radio 1 in der Hitgarantie. Ja, das Electric Love Festival ist jetzt auch schon wieder eine Woche her. Es war in diesem Jahr das größte und das spektakulärste aller Zeiten. Und wenn du dort warst, dann wird mit Sicherheit auch die Swedish House Mafia noch nachklingen. Der Top-Act 2026. Hier mit einem ihrer großen Hits. Don't You Worry Child.

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18: Mit Alexandra Fekonja. Viele Österreicherinnen und Österreicher liegen derzeit krank im Bett und einige trifft es mitten im Urlaub. Wer im Urlaub länger als 3 Tage krank ist, bekommt die betroffenen Urlaubstage wieder gutgeschrieben. Die Info heute von ÖGB-Arbeitsrechtsexpertin Verena Weilharter. Wichtig dabei sei aber:
19: Wird man im Urlaub krank, gilt genau dasselbe, wenn man während der Arbeit krank wird. Sprich, man muss sofort seine Arbeitsunfähigkeit bei der Arbeitgeberin melden und dann auch gleich zum Arzt gehen oder zur Ärztin und sich eine Krankenstandsbestätigung holen.
18: Der Urlaub verlängert sich dadurch allerdings nicht. Die Urlaubstage müssen später neu vereinbart werden. Deutsche Wohnungseigentümer dürfen Klimaanlagen auf dem Balkon einbauen. Das hat der Bundesgerichtshof in Karlsruhe jetzt entschieden. Eine Hausgemeinschaft in Berlin wollte den Einbau verhindern wegen der Geräusche der Klimageräte. Auch Österreich will den Einbau von Klimaanlagen erleichtern. Bisher braucht man oft die Zustimmung des Hauseigentümers. Kommenden Donnerstag berät die Europäische Zentralbank wieder einmal über die Leitzinsen. Ökonomen gehen davon aus, dass die Währungshüter die Zinsen diesmal aber gleich lassen werden. Die Inflation ist inzwischen wieder runtergegangen. Bei uns in Österreich liegt sie im Juni bei 3,2%. Bei der Fußball-WM steigt am Sonntag das große Finale. Die Feuerwehr bereitet sich aber schon auf ihre eigene WM kommende Woche vor. In Eisenstadt steigt die Feuerwehr-Weltmeisterschaft 2026. Rund 1500 Teilnehmerinnen und Teilnehmer aus 17 Nationen werden da erwartet. Ursprünglich hätte der Bewerb in Berlin steigen sollen. Wegen Finanzierungsproblemen ist aber das Burgenland eingesprungen. Vielerorts zeigt sich die Sonne noch am Nachmittag. Es kommen aber auch immer mehr Regenschauer und Gewitter dazu, besonders in Teilen Kärntens, der Steiermark und Niederösterreichs. Da ist auch teilweise starker Regen und Hagel mit dabei. Es bleibt aber auch schwül und großteils heiß mit 27 bis knapp 35 Grad. Morgen am Samstag bleibt es dann ebenfalls unbeständig, aber nicht mehr überall so heiß mit 21 bis 28 Grad, im Osten bis zu 32 Grad.
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15: mit Markus Bolletz. Niederösterreich. S1 Wiener Außenring Schnellstraße in Richtung Schwechat. Hier gab es im Tunnel Vösendorf einen Unfall mit mehreren Fahrzeugen. Unter anderem ist auch ein Tankwagen beteiligt. Der Tunnel ist aktuell gesperrt. Stau hat sich massiv zurückgebildet. Ihr müsst derzeit auch auf der A21 Wiener Außenring Autobahn in Richtung Vösendorf ab Brunn am Gebirge mit Stau und mindestens 20 Minuten Zeitverlust rechnen. Die Siebenbrünner Straße in Richtung Tschechien. Vor der Grenze Drasenhoben gibt es Stau wegen Überlastung. Ihr braucht 20 Minuten länger. Tirol, A12 Hinterlautobahn in Richtung Deutschland. Vor der Grenze Kufstein-Kiefersfelden, Stau wegen Polizeikontrollen und 10 Minuten Zeitverlust. Gesperrt aktuell die B177 Seefelder Straße in beiden Fahrtrichtungen zwischen Scharnitz Süd und dem Porta Claudia Tunnel. Und B179 Fernpassstraße Richtung Füssen zwischen Reute Nord und dem Grenztunnel gibt es Stau und 20 Minuten Zeitverlust. Ich wünsche euch trotzdem viel Geduld und allseits gute Fahrt.
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18: Mit Alexandra Fekonja. Die Regierung will mit 2027 eine neue Sozialhilfe starten. Viele Details sind dazu noch nicht bekannt. Die Armutskonferenz hat nun aber einen Gesetzesentwurf vorgelegt. Gesetzesänderungen seien dringend notwendig, sagt der Sozialexperte Martin Schenk.
19: Es gibt ganz viele vergessene, fast verschwiegene Probleme in der Sozialhilfe, die aber total schwierig und arg sind und zu verbessern. Zum Beispiel die Soforthilfe funktioniert nicht. Also wer rasch hilft, hilft ja doppelt und das funktioniert in ganz Österreich nicht. Die Entscheidungsfristen sind viel zu lange, bis zu 3 Monaten. Das muss bei gewaltbetroffenen Frauen, bei Schulden, bei Delogierungsgefahr viel schneller gehen.
18: Außerdem gäbe es große Probleme mit der Sozialhilfe von Menschen mit Behinderung, die oft ihr Leben lang von ihren Eltern abhängig sind. Auch die steigenden Wohnkosten müssten mehr berücksichtigt werden, so Schenk. Die EU-Kommission will Europas Industrie beim Klimaschutz mehr Zeit lassen. Der CO2-Ausstoß darf künftig langsamer sinken als bisher geplant. Konkret geht es um CO2-Zertifikate, die Firmen kaufen müssen, wenn sie klimaschädliches CO2 ausstoßen. Energieintensive Industrien sollen davon bis Ende 2037 noch kostenlose bekommen. Nach rund 3 Tagen ist der Waldbrand oberhalb von Wildermiming in Tirol endgültig gelöscht. Betroffen waren 8 bis 10 Hektar. Auslöser dürfte ein Blitzschlag gewesen sein. In Salzburg ist heute dagegen ein bereits gestern gelöschter Waldbrand bei Werfen im Pongau wieder aufgeflammt. Er konnte aber rasch wieder unter Kontrolle gebracht werden. Und der Star aus Star Trek, William Shatner, hat seinen Debütauftritt mit seiner neuen Heavy-Metal-Band angekündigt. Der 95-Jährige tritt Ende September bei einem Musikfestival in Chicago auf. Er will dort einen Vorgeschmack auf sein kommendes Heavy-Metal-Album geben. Neben Shatner sind unter anderem auch Alanis Morissette, Morrissey, Iggy Pop und Patti Smith bei dem Festival mit dabei. Vielerorts zeigt sich die Sonne noch am Nachmittag. Es kommen aber auch immer mehr Regenschauer und Gewitter dazu, besonders in Teilen Kärntens, der Steiermark und Niederösterreichs. Da ist auch teilweise starker Regen und Hagel mit dabei. Es bleibt aber auch schwül und großteils heiß mit 27 bis knapp 35 Grad. Morgen am Samstag bleibt es dann ebenfalls unbeständig, aber nicht mehr überall so heiß mit 21 bis 28 Grad, im Osten bis zu 32 Grad.
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8: mit Markus Bolletz. Wir starten in Niederösterreich und dem LKW-Unfall im Tunnel Vösendorf. Auf der S1 Wiener Außenring-Schnellstraße ist der Tunnel Vösendorf nach wie vor gesperrt. Es gibt massiven Rückstau auf der A21 Wiener Außenring-Autobahn Richtung Vösendorf. 30 Minuten Zeitverlust für euch hier ab dem Gießhübel. Wien, A23 Südostangente in Richtung Hirstetten. Zwischen der Hansankurve und dem Knoten Kaisermühlen Stau im Nachmittagsverkehr und bis zu einer Viertelstunde Zeitverlust. Und Stau nach einem Unfall auch in Richtung Vösendorf zwischen Hirstetten aus dem Knoten Prater, die Konsequenz auch hier 20 Minuten Zeitverlust. Weiter in die Steiermark, B320 Enstallstraße in Richtung Lietzen. Bei Schladming gibt es wegen Bauarbeiten Stau und 15 Minuten Zeitverlust. Tirol, B179 Fernbaustraße in Richtung Füssen. Zwischen Reute Süd und dem Grenztunnel Füssen gibt es aktuell Stau wegen Überlastung. Ihr verliert bis zu einer halben Stunde. Ich wünsche euch, wo es geht, viel Geduld und trotzdem gute und sichere Fahrt.
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